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0: Zu Beginn des Jahres 1933 zählte man im Deutschen Reich etwa 500.000 jüdische Bürger. Das waren weniger als 1% der Bevölkerung Deutschlands.
1: 0,76%, um genau zu sein.
0: Die meisten von ihnen lebten in großen Städten. Fast ein Drittel der deutschen Juden allein in Berlin. Unter ihnen zahlreiche Kaufleute, Juristen, Mediziner, Hochschullehrer, Künstler.
1: Bis ins 19. Jahrhundert hinein waren den Juden in Deutschland zahlreiche Beschränkungen auferlegt gewesen. Vielerorts hatten sie sich weder als Bauern noch als Handwerker niederlassen dürfen. Und das prägte auch in den 20er und 30er Jahren des 20. Jahrhunderts noch immer die berufliche Struktur jüdischer Gemeinden.
0: Auch der Judenhass hatte seine Tradition. Ursprünglich gespeist aus Vorurteilen der christlichen Kirchen gegenüber Andersgläubigen, vermeintlichen Ketzern, gar noch solchen, deren Vorfahren die Kreuzigung des Gottessohnes gefordert hatten, mischte sich mittelalterlicher Judenhass im 19. Jahrhundert mit pseudowissenschaftlichen Rassentheorien zu einem giftigen Gebräu, zum neuzeitlichen Antisemitismus.
1: Dieser Antisemitismus, in Deutschland von Paul de Lagarde, Richard Wagner, Wilhelm Marr, Eugen Düring, Theodor Fritsch und etlichen anderen eifrig verbreitet, ließ den Juden keine Chance der Flucht. Nicht einmal den Abfall vom eigenen Glauben, die christliche Taufe. Im wirren Weltbild der Antisemiten waren alle Wesenszüge eines Juden rassisch bedingt und unveränderbar.
0: Von Anfang an hatten sich Hitler und seine NSDAP zügelloser antisemitischer Hetze bedient, um die Schar ihrer Anhänger zu

0: Amen.
1: Für Hitler war sein exzessiver Judenhass aber kein bloß taktisches Instrument. Er war besessen davon. Sein Antisemitismus war und blieb bis zu seiner letzten Stunde Triebfeder seines Handelns und zentraler Begriff seines politischen Denkens.

das Reich und die Kraft und die Herrlichkeit in Ewigkeit. Amen.

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habe mir einmal in meinem Leben gewünscht, durch dieses Brandenburger Tor zu gehen. Und zwar in den anderen Teil zu gucken. Ich war noch nie da drüben. Weil ich mir keine Tante, keine Oma, kein Onkel erinnere.

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0: 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It was recorded in May 1994 in America. The recording engineers were Scott McLeod, Greg Freeman, and Brian Slack. The spoken credit sequence was produced by Tyler Hubby.
1: Rien wurde gemischt und produziert von Jim O'Rourke.
0: Faust R. Werner Diemeyer und Jean-Hervé Perron,
1: unterstützt von Jim O'Rourke und K.G. Heino, Stephen Lobdell und Michael Morley. Die Kopie- und Veröffentlichungsrechte für alle Originalaufnahmen gehören Jean-Hervé Perron und Werner Diemeyer 1995.
0: The design and direction of the CD and credits are by John Malik.
1: Copyright Table of the Elements 1995. Die Arbeitsanerkennungsliste wurde gesprochen von
0: Bettina Herzner
1: und Tyler Hubby.
0: Der Herausgeber dieser CD ist Table of the Elements.
1: Das dieser Aufnahme zugehörige Element ist Chromium. Das Symbol für Chromium besteht aus einem Groß C und klein R. Es hat die Atomnummer 24. Das atomische Gewicht von Chromium ist 5,1,996. C'est rien de Faust.
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Und ach, jetzt noch eine richtige Geschichte von Bekannten von mir, der ist halt schwul und ist in Toms Bar halt in den Fickkeller gegangen. Aber ja, da hört das meine Mutter auf der Platte. Nein, er geht jeweils in den Keller und trifft da irgendwie einen anderen im Dunkeln und macht halt total mit dem rum. Und die Geschichte ist jetzt aber auch wirklich wahr. Und er kommt halt hoch ins Lokal, wieder ins Helle und seine ganze weiße Hose ist mit Blut bedeckt halt da so um seinen Geschlechtsorgan rum. Und ihm wird dann schabbelig und so und er wird so weiß und wird dann von so einem Freund rausgetragen nach Hause gebracht. Na, dann packen sie jedenfalls das aus. Und da hatte der so heftig rumgemacht, dass ihm dieser Faden vorne am Penis so gerissen ist und die ganze Vorhaut runterhing. War das jetzt auch schockierend?

0: Zu Beginn des Jahres 1933 zählte man im Deutschen Reich etwa 500.000 jüdische Bürger. Das waren weniger als 1% der Bevölkerung Deutschlands.
1: 0,76%, um genau zu sein.
0: Die meisten von ihnen lebten in großen Städten. Fast ein Drittel der deutschen Juden allein in Berlin. Unter ihnen zahlreiche Kaufleute, Juristen, Mediziner, Hochschullehrer, Künstler.
1: Bis ins 19. Jahrhundert hinein waren den Juden in Deutschland zahlreiche Beschränkungen auferlegt gewesen. Vielerorts hatten sie sich weder als Bauern noch als Handwerker niederlassen dürfen. Und das prägte auch in den 20er und 30er Jahren des 20. Jahrhunderts noch immer die berufliche Struktur jüdischer Gemeinden.
0: Auch der Judenhass hatte seine Tradition. Ursprünglich gespeist aus Vorurteilen der christlichen Kirchen gegenüber Andersgläubigen, vermeintlichen Ketzern, gar noch solchen, deren Vorfahren die Kreuzigung des Gottessohnes gefordert hatten, mischte sich mittelalterlicher Judenhass im 19. Jahrhundert mit pseudowissenschaftlichen Rassentheorien zu einem giftigen Gebräu, zum neuzeitlichen Antisemitismus.
1: Dieser Antisemitismus, in Deutschland von Paul de Lagarde, Richard Wagner, Wilhelm Marr, Eugen Düring, Theodor Fritsch und etlichen anderen eifrig verbreitet, ließ den Juden keine Chance der Flucht. Nicht einmal den Abfall vom eigenen Glauben, die christliche Taufe. Im wirren Weltbild der Antisemiten waren alle Wesenszüge eines Juden rassisch bedingt und unveränderbar.
0: Von Anfang an hatten sich Hitler und seine NSDAP zügelloser antisemitischer Hetze bedient, um die Schar ihrer Anhänger zu vermehren.
1: Für Hitler war sein exzessiver Judenhass aber kein bloß taktisches Instrument. Er war besessen davon. Sein Antisemitismus war und blieb bis zu seiner letzten Stunde Triebfeder seines Handelns und zentraler Begriff seines politischen Denkens.

0: 38. Tag. Eine ungewöhnliche Begegnung. An diesem Morgen erwache ich auf dem besonnten Hummelberg, umgeben von taubenetzten Weinreben. Ich blicke auf das schöne Kraichgauer Weinstädtchen Östringen, das in sonntäglicher Stille im Tal liegt. Das zarte Licht zaubert die ersten warmen Töne an den noch nächtlich blauen Himmel. Wie ich diese andächtigen Morgenstunden liebe, wenn noch alles schläft und man noch längere Zeit ganz für sich allein ist. Sie sind die unbeschwertesten Wanderstunden. Mein Weg über die Weinberge und hügeligen Felder des Kraichgaus führt mich an diesem Morgen hinunter ins Katzbachtal. Nur wenige Kilometer von Odenheim entfernt entspringt eine bekannte Quelle, angeblich der Siegfriedbrunnen aus der Nibelungensage. Weil dort von einem Brunnen in der Nähe des Odenwalds die Rede ist, gibt es scheinbar so einige Gemeinden, die den wahren, historischen Ort für sich beanspruchen wollen. So war ich bereits am Fuße des Felsenmeers an einem solchen Siegfriedbrunnen vorbeigekommen. Über lauschige Hohlwege wandere ich nach Odenheim, das ich am frühen Mittag erreiche. Das urige Dörfchen liegt inmitten der Ballungsräume Heidelberg und Karlsruhe und damit schon in Baden-Württemberg. Ein kleiner Fußgängerweg auf einem ehemaligen Bahndamm soll mich eigentlich wieder auf direktem Wege hinaus aus dem Örtchen bringen. Doch da taucht bereits zum zweiten Mal das verlockende Schild vom Eiskaffee auf, das mich heiß auf eine süße Abkühlung macht. Ich entschließe mich also für einen kurzen Abstecher an die Adria, die praktischerweise direkt in Odenheim an der Nibelungenstraße liegt. Auf der sonnigen Terrasse des besten italienischen Eiscafés seit langem genieße ich ein leckeres, energiereiches Bananensplit, während mein Blick über den alten Kirchturm, verwinkelte Gässchen und von Blumen umrankte alte Gemäuer schweift. Dazu herrschen südländische Temperaturen. Ein Hauch von Italien weht mir um die Nase. Bei Münzesheim mache ich am Nachmittag die Bekanntschaft mit einem älteren Pärchen auf ihrem Sonntagsspaziergang. Sie stellen sich stolz als die alten Kronewirts von Münzesheim vor. Beide sind hellauf begeistert von meinem Mut und meiner Tour und so stecken sie mir, nun passiert mir das schon zum dritten Mal auf meinem Weg, 10 € für ein warmes Abendessen zu. Es ist schon fast 8, als ich mich schließlich etwas nervös auf Schlafplatzsuche begebe. Eigentlich will ich heute noch nach Büchig kommen. In der Karte ist dort ein verlockend kleiner See in einem Naturschutzgebiet eingezeichnet. Nur leider stimmt ein zum Träumen inspirierendes Kartenbild nicht immer mit der Realität überein. Während ich eben noch einen schönen Weinberg über Gochsheim verschmäht habe, lande ich wenige Kilometer weiter in trostloser Maismonokultur. Über mir knistern die Hochspannungsleitungen und die Luft ist von Straßen- und ICE-Lärm erfüllt. Dazu verpasse ich auch noch den E1 und das Chaos ist perfekt. Bei einem kleinen Sportheim treffe ich ein paar Leute an. Es ist sogar einer vom Odenwaldclub dabei, den ich gleich auf die mangelnde Wegmarkierung hinweisen und nach dem verlorenen Weg fragen kann. Als er mit seiner umständlichen Wegbeschreibung fertig ist, dunkelt es schon. Ich sehe Bilder von einer unruhigen, schlaflosen Nacht zwischen Schnellstraße und Hochspannungsmasten vor mir, als wie aus dem Nichts ein Auto auftaucht und direkt neben uns auf dem Weg parkt. Eine dunkelhaarige Frau steigt aus und fragt mich mit gespannter Stimme, ob ich die Frau sei, die von Hamburg nach Freiburg läuft.
1: Ja, erwidere ich verdutzt. Wieso?
0: Sie erzählt, die Kronewirts aus Münzesheim hätten ihr von mir berichtet. Also die beiden, die mir an diesem Sonntagnachmittag Wandergeld zugesteckt hatten. Meine Geschichte hätte sie so fasziniert, dass sie daraufhin kurz entschlossen alle Feld- und Waldwege zwischen Münzesheim und Büchig nach mir abgesucht hätte, um mir eine kostenlose Übernachtung bei ihr zu Hause in Oberacker anzubieten. Wer hat hier eigentlich wen gesucht, frage ich mich. Immer noch stehe ich ungläubig da, als wäre gerade ein Engel vom Himmel gefallen. Natürlich nehme ich gerne diese verlockende Einladung an. Als wir in Oberacker ankommen, staunt ihr Mann nicht schlecht, als sie mit ihrem Fund ankommt. Sie habe ihm extra nichts von ihrem Plan erzählt, gesteht sie mir, weil sie befürchtet hat, dass er ihr die Idee vielleicht ausreden würde. Doch auch er freut sich über den spannenden Besuch zu später Stunde. Zuerst werde ich mit Salat und Käsespätzle umsorgt. Und zum Nachtisch bekomme ich sogar noch zwei große, selbstgebackene Stück Kuchen. Der eine ist von Anita, der andere von ihrem Mann Kurt. Wie im Schlaraffenland sitze ich frisch geduscht am Tisch und schmatze selig. Die beiden freuen sich mit mir und wollen wissen, welcher Kuchen nun besser schmeckt. Eine für meine bescheidenen Wanderverhältnisse überdimensionale, leere Wohnung mit einem riesigen Bett wartet im zweiten Stock auf mich. So versunken in weichen Federn kann ich mein Glück kaum fassen. Was für eine schicksalhafte Begegnung mit dem Schutzengel aus dem Kraichgau. 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